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Höret, so wird eure Seele leben. 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

der dich herrlich gemacht hat vor dem Herrn. Suche den Herrn, solange er zu finden ist. Rufe ihn an, solange er da ist. Gottlosen haben nicht Frieden, spricht der Herr. Dein Gott ist König. Erhebe deine Stimme!

0: Guten Tag.
1: Moin, wohin geht's, Fräulein?
0: Bitte schnell zur Regatta, nach Duisburg.
1: Duisburg?
0: Ja, Duisburg.
1: Wird gemacht.
0: Bitte schnell.